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1: Im Studio Leser Schwarzkopf. Deutschland hat einen neuen Hitzerekord. An einer Messstation in Saarbrücken hat der Deutsche Wetterdienst 41,3 Grad gemessen. So heiß war es noch nie seit Beginn der Aufzeichnungen. Rekorde sind auch schon in Frankreich und Großbritannien gefallen. In Paris wurde fürs Wochenende sogar der Ausschank von Alkohol verboten, um das Gesundheitssystem nicht unnötig zu belasten. In London gab es wegen der Hitze einen historischen Rekord an Notfalleinsätzen. Große Baustellen sollen in Deutschland künftig schneller fertig werden. Der Bundestag hat dafür jetzt grünes Licht gegeben. Vor allem Straßen- und Schienenprojekte sollen zügiger geplant und genehmigt werden. Umweltverbände warnen allerdings vor Nachteilen für den Naturschutz. Der Attentäter vom Magdeburger Weihnachtsmarkt kommt wahrscheinlich nie mehr auf freien Fuß. Das Magdeburger Landgericht hat ihn zu lebenslanger Haft verurteilt. Außerdem wurde eine Prüfung zur anschließenden Sicherungsverwahrung verhängt. Der Verurteilte hatte im Gerichtssaal immer wieder mit störendem Verhalten Unruhe gestiftet. Den Prozess hinderte das aber nicht, sagt Gerichtssprecher Christian Löffler.
2: Wenn der Angeklagte sich nicht ordnungsgemäß verhalten hat, wurde er entfernt. Als er in Hungerstreik getreten ist und sich selbst verhandlungsunfähig gemacht hat, wurde ohne den Angeklagten verhandelt. Das heißt, das Gericht hat sich hier durch den Angeklagten nicht auf der Nase herumtanzen lassen.
1: Die EU will Männern aus der Ukraine im wehrfähigen Alter künftig keinen Schutz mehr gewähren. Damit reagiert die Kommission auf eine direkte Bitte aus Kiew. Für alle anderen Geflüchteten soll der Schutzstatus bis März 2028 verlängert werden. Frankreich zieht als Gruppensieger mit viel Rückenwind in die K.O.-Runde der Fußball-WM ein. Die Équipe Tricolore hat sich mit einem regelrechten Offensivfeuerwerk gegen Norwegen mit 4:1 durchgesetzt. Außerdem hat der Senegal den Irak mit 5:0 abgefertigt und damit noch eine Chance auf 16. Finale.
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3: Mit KI-Support. Meist ist es gerade klar bis leicht wolkig und trocken, nur im Westen können am Anfang noch einzelne, teils kräftige Gewitter dabei sein, die aber schnell nachlassen. Dazu liegen die Temperaturen aktuell zwischen 24 und 16 Grad. Heute bleibt es in vielen Ecken weiter trocken mit nur wenig Wolken und die Höchstwerte klettern auf 36 bis 41 Grad.

0: her. 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
1: 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Aha. 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
0: Aha. 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
1: Im Studio Leser Schwarzkopf. 41,3 Grad. Mit dieser Temperatur hat Deutschland den heißesten Tag aller Zeiten erlebt. Der Deutsche Wetterdienst hat den Spitzenwert in Saarbrücken gemessen. Fabian Hoffmann berichtet.
2: Der bisherige Spitzenwert ist aus dem Jahr 2019. Damals wurden in Duisburg 41,2 Grad gemessen und das Ende Juli. Der neue Rekord könnte nur von kurzer Dauer sein. Jetzt am Wochenende rechnet der Wetterdienst damit, dass lokal auch 42 Grad möglich sind und warnt im ganzen Land vor teils extremer Hitze. Ähnlich sieht's bei unseren europäischen Nachbarn aus. Auch in Teilen Großbritanniens gilt Alarmstufe Rot. In Paris wurde fürs Wochenende sogar der Ausschank von Alkohol verboten, um das Gesundheitssystem nicht unnötig zu belasten.
1: Der Stellenabbau bei VW fällt wohl deutlich größer aus als gedacht. Laut Manager-Magazin stehen weltweit 100.000 Jobs auf der Streichliste. Bislang war von halb so vielen die Rede. Mehrere Werke könnten demnach sogar schließen, in Zwickau, Hannover und Emden, sowie das Audi-Werk in Neckarsulm. In Venezuela werden nach dem schweren Doppelerdbeben über 50.000 Menschen vermisst. Über 900 wurden bereits tot geborgen. Retter suchen mit schwerem Gerät und bloßen Händen weiter nach Überlebenden. Nach der Katastrophe am Mittwoch wird es so langsam ein Rennen gegen die Zeit. Mittlerweile sind auch erste Helfer aus dem Ausland in der Region um die Hauptstadt Caracas angekommen. Auch die Bundeswehr bringt Einsatzkräfte und Hilfsgüter nach Venezuela. Das Zollabkommen zwischen der EU und den USA ist kaum gebilligt, da droht Trump schon wieder mit Strafzöllen. Jedes EU-Land, das eine Digitalsteuer für US-Konzerne wie Apple oder Google einführt, soll 100% Zoll auf alle Waren bekommen. Allerdings, einzelne EU-Länder kann der Präsident gar nicht mit Zöllen belegen. Gruppensieg für Frankreichs Nationalmannschaft bei der Fußball-WM. In ihrem letzten Vorrundenspiel in Boston haben die Les Bleus Norwegen mit einem starken 4:1 geschlagen. Für beide Mannschaften geht's in der K.O.-Runde weiter. Auch der Senegal kann sich noch Hoffnungen auf den Einzug machen. Endstand gegen den Irak 5:0.
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3: Mit KI-Support. Meist ist es gerade klar bis leicht wolkig und trocken, nur im Westen können am Anfang noch einzelne, teils kräftige Gewitter dabei sein, die aber schnell nachlassen. Dazu liegen die Temperaturen aktuell zwischen 24 und 16 Grad. Heute bleibt es in vielen Ecken weiter trocken mit nur wenig Wolken und die Höchstwerte klettern auf 36 bis 41 Grad.

Dies ist Gordon Mackenzies Lied. 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

Dieser Song ist ein Lied, das beschreibt genau das Gefühl, das entsteht, wenn Jung und Alt zusammen genau diese Lieder singen.

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1: Im Studio Leser Schwarzkopf. 41,3 Grad. Mit dieser Temperatur hat Deutschland den heißesten Tag aller Zeiten erlebt. Der Deutsche Wetterdienst hat den Spitzenwert in Saarbrücken gemessen. Fabian Hoffmann berichtet.
2: Der bisherige Spitzenwert ist aus dem Jahr 2019. Damals wurden in Duisburg 41,2 Grad gemessen und das Ende Juli. Der neue Rekord könnte nur von kurzer Dauer sein. Jetzt am Wochenende rechnet der Wetterdienst damit, dass lokal auch 42 Grad möglich sind und warnt im ganzen Land vor teils extremer Hitze. Ähnlich sieht's bei unseren europäischen Nachbarn aus. Auch in Teilen Großbritanniens gilt Alarmstufe Rot. In Paris wurde fürs Wochenende sogar der Ausschank von Alkohol verboten, um das Gesundheitssystem nicht unnötig zu belasten.
1: Der Stellenabbau bei VW fällt wohl deutlich größer aus als gedacht. Laut Manager-Magazin stehen weltweit 100.000 Jobs auf der Streichliste. Bislang war von halb so vielen die Rede. Mehrere Werke könnten demnach sogar schließen, in Zwickau, Hannover und Emden, sowie das Audi-Werk in Neckarsulm. In Venezuela werden nach dem schweren Doppelerdbeben über 50.000 Menschen vermisst. Über 900 wurden bereits tot geborgen. Retter suchen mit schwerem Gerät und bloßen Händen weiter nach Überlebenden. Nach der Katastrophe am Mittwoch wird es so langsam ein Rennen gegen die Zeit. Mittlerweile sind auch erste Helfer aus dem Ausland in der Region um die Hauptstadt Caracas angekommen. Auch die Bundeswehr bringt Einsatzkräfte und Hilfsgüter nach Venezuela. Das Zollabkommen zwischen der EU und den USA ist kaum gebilligt, da droht Trump schon wieder mit Strafzöllen. Jedes EU-Land, das eine Digitalsteuer für US-Konzerne wie Apple oder Google einführt, soll 100% Zoll auf alle Waren bekommen. Allerdings, einzelne EU-Länder kann der Präsident gar nicht mit Zöllen belegen. Gruppensieg für Frankreichs Nationalmannschaft bei der Fußball-WM. In ihrem letzten Vorrundenspiel in Boston haben die Le Bleu Norwegen mit einem starken 4:1 geschlagen. Auch Spanien hat sich mit einem 1:0 gegen Uruguay durchgesetzt und damit der DFB-Elf am Montag Paraguay als ersten K.O.-Rundengegner beschert.
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3: Mit KI-Support. Wolkig startet der Morgen, aber erstmal bleibt's meist trocken. Im Westen ziehen später öfter Wolken durch und zum Nachmittag und Abend können da auch mal kräftige Gewitter runterkommen. Insgesamt wird's wieder richtig heiß, die Höchstwerte liegen so bei 36 bis 42 Grad. Morgen kommen dann mehr Wolken rein, dazu wieder einzelne heftige Gewitter mit Sturmböen, maximal 32 bis 42 Grad.
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1: Im Studio Leser Schwarzkopf. 41,3 Grad. Mit dieser Temperatur hat Deutschland den heißesten Tag aller Zeiten erlebt. Der Deutsche Wetterdienst hat den Spitzenwert in Saarbrücken gemessen. Fabian Hoffmann berichtet.
2: Der bisherige Spitzenwert ist aus dem Jahr 2019. Damals wurden in Duisburg 41,2 Grad gemessen und das Ende Juli. Der neue Rekord könnte nur von kurzer Dauer sein. Jetzt am Wochenende rechnet der Wetterdienst damit, dass lokal auch 42 Grad möglich sind und warnt im ganzen Land vor teils extremer Hitze. Ähnlich sieht's bei unseren europäischen Nachbarn aus. Auch in Teilen Großbritanniens gilt Alarmstufe Rot. In Paris wurde fürs Wochenende sogar der Ausschank von Alkohol verboten, um das Gesundheitssystem nicht unnötig zu belasten.
1: Der Stellenabbau bei VW fällt wohl deutlich größer aus als gedacht. Laut Manager-Magazin stehen weltweit 100.000 Jobs auf der Streichliste. Bislang war von halb so vielen die Rede. Mehrere Werke könnten demnach sogar schließen, in Zwickau, Hannover und Emden, sowie das Audi-Werk in Neckarsulm. In Venezuela werden nach dem schweren Doppelerdbeben über 50.000 Menschen vermisst. Über 900 wurden bereits tot geborgen. Retter suchen mit schwerem Gerät und bloßen Händen weiter nach Überlebenden. Nach der Katastrophe am Mittwoch wird es so langsam ein Rennen gegen die Zeit. Mittlerweile sind auch erste Helfer aus dem Ausland in der Region um die Hauptstadt Caracas angekommen. Auch die Bundeswehr bringt Einsatzkräfte und Hilfsgüter nach Venezuela. Das Zollabkommen zwischen der EU und den USA ist kaum gebilligt, da droht Trump schon wieder mit Strafzöllen. Jedes EU-Land, das eine Digitalsteuer für US-Konzerne wie Apple oder Google einführt, soll 100% Zoll auf alle Waren bekommen. Allerdings, einzelne EU-Länder kann der Präsident gar nicht mit Zöllen belegen. Gruppensieg für Frankreichs Nationalmannschaft bei der Fußball-WM. In ihrem letzten Vorrundenspiel in Boston haben die Le Bleu Norwegen mit einem starken 4:1 geschlagen. Auch Spanien hat sich mit einem 1:0 gegen Uruguay durchgesetzt und damit der DFB-Elf am Montag Paraguay als ersten K.O.-Rundengegner beschert.
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3: Mit KI-Support. Meist sonnig ist's heute Morgen schon. Ab und zu ziehen ein paar Wolken durch. Im Laufe des Tages bleibt's knallheiß und oft trocken, aber gerade im Westen und im Norden können auch mal kräftige Gewitter runterkommen. Mit Unwetterpotenzial. Die Höchstwerte liegen bei 36 bis 42 Grad. Morgen werden's dann mehr Wolken, es bleibt aber sehr heiß mit maximal 38 Grad und vereinzelt sind wieder heftige Gewitter drin.

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3: Hallo und herzlich willkommen zur neuen Ausgabe der Euro Top 40. Das sind die 40 populärsten Tracks Europas. Die Songs, die in Europa am meisten verkauft, am meisten downgeloadet, am häufigsten im Radio gespielt wurden und am besten gestreamt worden sind, ermittelt von APC Charts. Es ist die Ausgabe 26 des Jahres 2026 und wir haben heute zwei Neuzugänge und zwei Wiedereinsteiger. Die Top 3 der letzten Woche auf 3, Justin Bieber und Nicki Minaj.

Beauty and the Beat, auf 2 Tame Impala Dracula und letzte Woche immer noch auf der 1 der Oldie von Michael Jackson, Billie Jean. Ob der eine fünfte Woche macht, erfahren wir am Ende der Show. Vor den Top 10 gehen wir zurück ins Jahr 2011 und wir haben einen Nummer 1 in das Europa, der nicht in den Top 40 steht. Fangen wir an mit der 40 von 38 ist PRK Pocahontas.

Platz 39, Melodrama von Disease. Ich habe von zwei Re-Entries gesprochen, die haben wir jetzt hier. Einmal The Second Voice, Let Me Be, die 38 und auf 37 wieder dabei. Joe, End of Beginning. Hier haben wir erst The Second Voice.

zwei Wochen im Countdown dabei, diese Woche gestiegen auf die 33 von 36, Teddy Swims, Mr. Know It All. Auch zwei Wochen dabei, allerdings geplumpst von 29 auf 32, Summer Jam und Kilimanjaro.

0: Bruno Mars, die 31. Wir haben jetzt den ersten Neuen auf der Nummer 30. Da haben wir die Band Kitschkrieg aus Berlin. Das sind Christoph Erkes, Christian Jungsong Meyerholz und Nicole Schettler. Die drei sind Kitschkrieg und dazu haben sich noch geholt Blumengarten und Shirin David. Das Lied heißt Gut Genug.
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Neu auf 30, Kitschkrieg, Blumengarten und Shirin David, gut genug, hier in den Eurotop 40 neu angestiegen. Wir kommen zu den amerikanischen Charts, die ersten drei ermittelt von APC Charts. Auf 3 Olivia Rodrigo, The Cure, auf 2 Olivia Rodrigo, Drop Dead und an 1 Ella Langley, Choosing Texas. Die britischen Charts von APC, auf 3 Taylor Swift, I Knew It, I Knew, auf 2 Olivia Dean, Man I Need und auf 1 Ariana Grande, Hate That I Made You, Love Me. Und wir haben die deutschen Top 3, auf 3 Kitschkrieg, gut genug, auf 2 Temple City Self Away und an der Spitze Shakira und Burna Boy mit Day Day. So, es geht direkt weiter mit einem Nummer 1 Hit und zwar aus Rumänien. Den haben wir noch nicht gehört hier. Es ist Lazy Head und Mordupa.

Der Drake mit Janis SDFU auf der 22 in dieser Woche, gefallen von der 18. So, die 21 und die 20 hören wir noch in dieser Stunde. Movie Dio mit Maladie und die 20 ist die 1 in Frankreich, ist auch Movie Dio mit Pilé. Der Song ist gestiegen, 5 Plätze von 25 auf 20, also jetzt hier Doppelpack Movie Dio. Ich bin ja Style und gleich wieder da mit dem zweiten Teil der Euro Top 40 von dieser Woche. 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
2: Hier ist der zweite Teil der Euro Top 40, die 40 populärsten Tracks Europas. Die Songs, die in Europa am meisten verkauft, am meisten downgeloadet, am häufigsten im Radio gespielt wurden und am besten gestreamt worden sind, ermittelt von APC Charts. Es ist die Ausgabe 26 des Jahres 2026. Wir haben schon einen Neuzugang gespielt, den ihr verpasst habt. Und zwar hatten wir auf der Position Nummer 30 Kitschkrieg und Blumengarten gut genug. Und den höchsten hören wir gleich hier bei euch. Jetzt direkt gleich, ja, fast direkt hier nach. Die ersten drei der letzten Woche auf der 3, da stand Justin Bieber und Nicki Minaj, Beauty and the Beat. Auf 2, Tame Impala, Dracula und an der Spitze Michael Jackson, Billie Jean. Ob der Song, der immer noch steht, erfahren wir am Ende der Show. Vor den Top 10 blicken wir zurück ins Jahr 2011 und wir starten jetzt mit der 19. Unverändert, Taylor Swift, I Knew It, I Knew You aus Toy Story.

0: Platz 19, Taylor Swift, I Knew It, I Knew You. Und wir haben jetzt den höchsten Neuzugang auf der Nummer 18. Und nochmal ein Song von Olivia Rodrigo, der Stupid Song, neu auf 1.
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Platz 15, Taylor Swift, The Fate of Ophelia, von 13 runter. Sarah Larsson ist jetzt auch schon 88 Wochen dabei, sie hatte ja schon ersten Run vor ein paar Jahren, jetzt ist sie wieder da in den Charts, war sehr weit oben, jetzt fällt sie von 12 auf 14, hier

Hügel auf der 11 und wir haben jetzt die ersten 5 aus dem Jahr 2011. Auf 5 Jesse J mit Price Tag. Auf 4 Bruno Mars, The Lazy Song. Auf 3 LMFAO mit dem Party Rock Anthem. Und auf 2 Pitbull und Afrojack und Neo mit Give Me Everything. Auf der 1, da war dieser Song hier.

Dieser Song ist diese Woche auf der 36 der Liste und die haben wir schon gespielt. Da hatten wir Jennifer Lopez on the floor Nummer 1 im Jahr 2011. Witzigerweise ist das Ding halt schon so alt und tatsächlich wieder in der Hitparade. Hier sind die Top 10 von 17 auf 11. Olivia Rodrigo mit Drop Dead.

Die 6 unverändert Fever Dream von Alex Warren. In einem Interview hat er jetzt gesagt, er mag es, wenn die Leute weinen, wenn sie seine Musik hören. Ich hoffe natürlich, dass sie weinen, weil sie das Lied gut finden und nicht, weil es so schlimm ist. Hier ist die 5 von 4, Ariana Grande, Hate That I Made You Love Me.

Justin Bieber und Nicki Minaj fallen auf die 4 diese Woche, Beauty and the Beat, und wir haben einen Aufsteiger von 7 auf 3, Musik zur Fußball-WM, Shakira und Burna Boy, Die Die.

Der Blutsauger ist immer noch auf 2. Dracula von Tame Impala auf 2, wie gesagt. Hier sind nochmal die Top 10. 10 von 17, Olivia Rodrigo, Drop Dead. 9 von 10, Tempest City, Self Aware und die Ableib, Babe Rexha, Faithless, New Religion. 5 auf 7, Michael Jackson, Beat It. 6 bleibt, Alex Warren, Fever Dream. Und 4 auf 5 runter, Ariana Grande, Hate That I Made You Love Me. 4 von 3, Justin Bieber und Nicki Minaj, Beauty and the Beat. Von 7 auf 3, Shakira und Burna Boy mit Die Die. Und auf 2 und verändert, Tame Impala, Dracula. Das heißt, wir haben zum 5. Mal an der Spitze den Oldie von Michael Jackson, Billie Jean. Das waren die Eurotop 40 für diese Woche. Ich bin Jost Alp. Ich wünsche euch eine wunderschöne Woche. Bis zum nächsten Mal.

0: Mona Martinez und du weißt genau, die erste Neueinsteigerin ganz neu rein von 0 auf die 30.
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0: Und der begrüßt euch recht herzlich zu eurer Top 30, zu eurer Hitparade, die ihr mit euren Stimmen gewählt habt. Die Ausgabe 1348 der Schlager-Rallye ist on air. Und einen Titel haben wir schon gehört, die erste Neueinsteigerin von ganz, ganz vielen. Ramona Martinez haben wir nämlich gerade gehört, du weißt genau. Und die nächste Künstlerin haben wir auch schon gehört, die hat euch nämlich begrüßt, gerade eben, Helene Fischer nämlich. Heute Nacht, das ist ihr neuer Titel, auch sie hat es hereingeschafft, dank eurer Stimmen, direkt rein von 0 auf die 29. 29 ist ein gutes Stichwort, denn dort stand sie in der letzten Wertungswoche. Laura Wilde, dazu ein Platz gestiegen, hoch auf die 28. Summer Feeling, ihr Titel. Dann gibt's noch 27 weitere Schlager, natürlich auch einen volkstümlichen Hit. Unsere kleine volkstümliche Hitparade, das Bergecho, ist wieder mit dabei. Und wir schauen natürlich auch, wer ganz, ganz oben dort auf dem Gipfel steht. Viel Spaß wünsche ich in den nächsten beiden Stunden mit mir. Ja, und mit mir, da meine ich natürlich mich. Michael Klein-Luttmar, schön, dass ihr da seid.
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0: Laura Wilde befindet sich komplett im Summer-Feeling, ja, und auch in eurer Hitparade, denn ihr habt sie reingewählt. Von 0 auf die 28, Laura Wilde, Summer-Feeling.
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0: 27 weitere Schlager kommen noch. Ganz viele Neueinsteiger. Jetzt zum Beispiel wieder zwei hintereinander. Ela Zuberi zum Beispiel mit ihrem Titel Elastisch. Neu rein von 0 auf die 27. Und Aya hat es auch wieder mal reingeschafft mit seinem neuen Song. Ich habe es dir doch gesagt. André Busse ganz neu rein auf die 26. Eins darf ich schon verraten. Das war der zweite Titel, der von André Busse zu wählen war. Sein alter Titel, alles schick, alles schön, ist ausgeschieden. Ja, tatsächlich, war zwar knapp, aber er ist raus. André Busse aber mit neuer Musik auf die 26 rein. Beatrice Egli dann auf der 25 mit ihrem Titel Alibi. Da ging es ganz schön bergab von der 5, nämlich runter auf die 25. In der 6. Wertungswoche ist sie dabei. Und Busse ist Trumpf. Uwe Busse kommt dann nämlich. Schenk jedem Tag ein Lächeln 2.0 von 0 auf die 24 rein. Und Achim Petri geht mal wieder mitten ins Herz. Neu rein von 0 auf die 23. Benny dann auf der 22 mit Einfach weg. Benny Schnier, so ist ja sein richtiger Name. Damals moderierte er mit Anke Engelke das ZDF-Ferienprogramm. Musikalisch ist er jetzt wieder zurück. Von der 16 ging es in der zweiten Wertungswoche runter auf die 22. Und Sunrise hören wir dann auch noch auf der 21 mit ihrem Titel Loreen. Von der 7 ging es allerdings dort auch steil bergab in der vierten Wertungswoche. Eine ganze Menge Schlager hintereinander, jetzt mit Sunrise, Benny, Achim Petri, Uwe Busse, Beatrice Egli, André Busse und hier ist Ela Zuberi.
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0: Was für ein Hit für Sunrise. Bei uns platziert jetzt auf der 21 in der vierten Wertungswoche deutschlandweit in den Radiocharts ganz oben und auf Bayern Schlager sogar wochenlang auf der 1.
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0: Und ihr könnt sie natürlich weiter hochwählen. Mir natürlich, klar, die Möglichkeit gibt es immer samstags bei der Erstausstrahlung der Hitparade. Abstimmungszeitraum zwischen 0 und 18 Uhr. Genau dort für 5 Titel abstimmen. Das Ganze geht stündlich. Schlagerrally.de, das ist die Homepage. Dort könnt ihr eure Stimme abgeben. Stimme abgeben auch für die ehemalige Nummer 1, denn dort stand sie noch in der letzten Wertungswoche. Jetzt ging es bergab in der 8. Wertungswoche für Liane. Küss mich, bis der Morgen kommt. Runter von der 1 auf die 20. Von der 11 runter auf die 19, aber drin geblieben Sophia Venus. Nach Regen folgt Sonne in der 2. Wertungswoche. In der 3. Wertungswoche dann der Freddy und der Martin. Fantasy, wo schläfst du heute Nacht? Das ist ihr Titel, der von der 12 runter auf die 18 geknallt ist. Und die 17 hören wir dann auch noch mit Madeleine Rausch, Zukunft erfunden. Von der 27 ging es 10 Plätze nach oben auf die 17. Also jetzt zuhören bei den nächsten Platzierungen und vielleicht kurz ins Internet eure Stimme abgeben für die neue Hitparade. Schlagerrally.de. Hier sind Madeleine Rausch, Fantasy, Sophia Venus und Liane.
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0: Madeleine Rausch und Zukunft erfunden, in der Hitparade drin geblieben, sogar 10 Plätze gestiegen. Drin geblieben auch Ella endlich mit ihrem Titel Cinderella. Von der 25 ging es 9 Plätze nach oben auf die 16 und 2 Plätze nach oben ging es für die Amigos. Matador, ihr Titel in der 4. Wertungswoche von der 17 hoch auf die 15. Ja, was dann noch so passiert ist, verrate ich euch in der 2. Stunde, denn da gibt es noch die Top 14 der Schlager-Hitparade und natürlich auch die Nummer 1 der volkstümlichen Hitparade, das Bergecho in der Schlagerrallye. Es heißt also auf jeden Fall dranbleiben.
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0: Robin Mark und Tinte, sein aktueller Song in der Hitparade drin geblieben. Mittlerweile in der 4. Wertungswoche ging es allerdings runter von der 10 auf die 14.
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0: Genauer gesagt die Top 30, die Hitparade, die ihr mit euren Stimmen gewählt habt, natürlich immer noch wählen könnt auf schlagerrally.de, das ist unsere Homepage. Ja, aber ihr wollt natürlich wissen, was ist denn noch so passiert? Ja, die Plätze 30 bis 14 haben wir schon gehört, 13 bis 1 kommen noch und natürlich schauen wir auch, ob denn die alte Nummer 1 in der volkstümlichen Hitparade, Andreas Hastreiter, immer noch ganz oben auf dem Gipfel steht. Hören wir aber gleich erst. Jetzt machen wir erstmal weiter in der Schlager-Hitparade mit Mario Steffen, Sansibar im Februar, mittlerweile auch in der 6. Wertungswoche. Es ging wieder bergauf, von der 15 diesmal auf die 13. Ja, und bei ihm ging es auch bergauf. Letzte Woche noch groß gefeiert in seiner Heimatgemeinde in Bad Kötzing. Da gab es den großen Schlagerpark. Bürgermeister Markus, der sein aktuelles Album ist auf dem Markt, endlich nicht verzagen. Markus Fragen heißt es und so heißt auch die Single. Und die ist gestiegen von der 20 hoch auf die 12 in der 2. Wertungswoche. Tammy dann auf der 11 mit Sommer daheim. Sie gießt aus der Top 10 raus, von der 9 auf die 11 runter, in der 2. Wertungswoche aber drin geblieben. Ja, und dann entern wir sie gleich. Die Top 10 eurer Hitparade, eurer Schlagerrallye Top 30. Viel Spaß auch in dieser 2. Stunde. Weiterhin mit mir, mit Michael Klein-Luttmar.
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0: Sammy und Sommer daheim auf Platz Nummer 11 eurer Schlager-Hitparade. Naja, und wenn ihr nicht wisst, wie diese heißt, dann sag ich's euch nochmal.
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0: Ach genau, jetzt wisst ihr alles. Rein in die Top 10 eurer Hitparade. Fleißig abgestimmt habt ihr da wieder. Vielen, vielen Dank dafür. Also beim letzten Mal gingen wirklich mega viele Stimmen in die Hitparade hinein. Deswegen ist die auch mega durcheinander gewürfelt worden. Gehen wir rein in die Top 10 mit einem Titel, der 13 Plätze gestiegen ist. Von der 23 ging's hoch auf die 10 für einen alten 80er-Jahre-Klassiker von F.R. Davids. Words im Original, schwer zu erklären, jetzt von Joey Hindley. In der 4. Wertungswoche mit dabei. Rauf von der 26 auf die 9. Patrick Lindner, Wenn der Wahnsinn will, in der 2. Wertungswoche. Und von der 13 5 Plätze nach oben auf die 8. Tirol Ola Schmäh, C'est la vie, in der 2. Wertungswoche. Die 7 hören wir dann auch noch mit Melanie Payer. Ihr Sommerfeuerwerk wird wieder gestartet. Es ging in der 3. Wertungswoche wieder hoch, von der 8 auf die 7. Dann gleich noch die Top 6 und die 1 der volkstümlichen Musik. Ihr habt das alles gewählt. Jetzt Melanie Payer, Tiroler Schmäh, Patrick Lindner und hier ist Joey Hindle.
2: Hey, mein Name ist Joey Hindle. Und ja, ich grüße alle Hörer der Schlager-Rallye. Ich drücke euch. Bis dann.
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0: Melanie Payer und ihr Sommerfeuerwerk, das wurde mal wieder gestartet, diesmal auf Platz Nummer 7.
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0: Ja, die ist immer noch on air. Die Ausgabe 1348 ist bei euch, ja. Und nachlesen könnt ihr diese Ausgabe natürlich im Internet unter schlagerrally.de. Wenn ihr dort auf Hitparade klickt, könnt ihr auch gleich immer samstags bei der Erstausstrahlung der Hitparade eure Stimme abgeben. Für euren Lieblingsschlager, für eure Lieblingsschlager. Denn ihr müsst stündlich für 5 Titel abstimmen. Das wäre ganz, ganz prima. Würde mich tierisch freuen. Schlagerrally.de, das ist die Homepage. Ja, und natürlich würde sich der Künstler, den ihr eure Stimme gebt, natürlich auch freuen. Haha, das tut auf jeden Fall Stefan Dietl. Und das jetzt schon 32 Wertungswochen lang. So lange ist er schon dabei. Es ging wieder bergauf, von der 14 auf die 6. Du tust so gut. Ihr seid der absolute Wahnsinn. Graziano freut sich auch in der zweiten Wertungswoche. Auf der 5 ist er gelandet, ein Platz gefallen von der 4 runter. Neue Liebe, neues Glück, Graziano, hören wir gleich. Und sie ist auch so eine Dauerbrennerin. Maite Kelly nämlich, der Morgen danach, ihr Song. 17 Wochen jetzt mittlerweile schon in der Hitparade drin. Von der 6 ging es wieder hoch auf die 4. Ja, und dann gehen wir gleich raus aus der Schlager-Hitparade, rein in unsere kleine volkstümliche Hitparade. Schauen dort, wer da ganz, ganz oben auf dem Gipfel steht. Vorher aber Maite Kelly, Graziano und hier ist Stefan Dietl.
2: Hallo, hier ist der Stefan Dietl, der singende Wirt aus Elisabethzell. Ich grüße alle Hörer von der Schlager-Rallye. Einschalten, zuhören, bis gleich. Tschüss.
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0: Maite Kelly, eine echte Dauerbrennerin. Jawohl, der Morgen danach mittlerweile in der 17. Wertungswoche mit dabei.
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0: Jetzt aber mal raus aus der Schlager-Hitparade, rein in unsere kleine volkstümliche Hitparade, das Bergecho, Woche für Woche auch mit dabei. Und in der letzten Wertungswoche haben wir euch wieder 4 neue volkstümliche Songs vorgestellt, die angetreten sind gegen die aktuelle Nummer 1, Andreas Horst Hastreiter und seine Rosalie. Die Mountain Crew war mit dabei, die Rampenhirsche, die Fashbänkler und Marvin Markel. Ja, aber wer hat's denn geschafft? Wer hat sich durchgesetzt? Wer ist die Nummer 1, die aktuelle? Ja, es war ein bisschen knapper, aber er ist wieder ganz, ganz oben. Andreas Hastreiter, Rosalie, sein Titel ist weiterhin die aktuelle volkstümliche Nummer 1.

0: Andreas Hastreiter, ganz, ganz oben auf dem Volksmusikthron, auf dem Gipfel sozusagen. Seine Rosalie weiterhin ganz, ganz oben auf der Pole Position.
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0: Ja, und jetzt gehen wir wieder raus aus der volkstümlichen Hitparade, rein in die Schlager-Hitparade, denn wir sind auf den Treppchenpositionen angelangt. Die Plätze 3, 2 und 1 werden jetzt gespielt. Und auf der 3 steht jemand, der megamäßig gestiegen ist. 21 Plätze ging es nach oben in der vierten Wertungswoche für Kerstin Ott Rosalinde von der 24 hoch auf die 3. Auch gestiegen, aber nur ein Platz, aber das ist doch trotzdem richtig klasse, oder? Die Blue Jeans, The Blue Jeans, die Strandbar von Santa da Luz anlässlich ihres 40-jährigen Jubiläums haben sie endlich mal eine Single auf den Markt geworfen und die ist sehr erfolgreich. In der vierten Wertungswoche mittlerweile bei uns dabei auf der Silberposition. Ja, aber wer steht denn auf der 1? Die alte Nummer 1 ist ja runter. Wer ist denn da ganz oben? Verraten wir gleich nach den Blue Jeans und hier ist Kerstin Ott.
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0: Silberposition. Ja, und wenn das die Silberposition war, fehlt nur noch die Goldposition, die Pole Position für diese Wertungswoche. Wer steht ganz, ganz oben? Verrate ich gleich. Vorher darf ich mich von euch verabschieden und euch natürlich nochmal unsere Homepage ans Herz legen. 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Immer samstags bei der Erstausstrahlung der Sendung von 0 bis 18 Uhr stündlich für 5 Songs abstimmen. Schlagerrally.de. Das habt ihr getan. Und ihr habt einen neuen Schlager nach ganz, ganz oben gewählt. Naja, nicht neu, in der zweiten Wertungswoche mit dabei. Und damit war auch schon klar, das habe ich euch vorhin gar nicht gesagt, Achim Petri war in dieser Woche der höchste Neueinsteiger, das auf der 23. Tja, so ist es. Aber wer ist ganz, ganz oben? Von der 19 hoch auf die 1 gestiegen, 18 Plätze nach oben. Wahnsinn, oder? Nino De Angelo und Marina Marx, die neuen Pole Position Inhaber. Bella Italia Amore, das ist ihr neuer Song, ihr aktueller Song und die aktuelle 1 der Schlagerrallye. Dann darf ich mich von euch verabschieden. Das war sie wieder, eure Schlagerrallye. Nächste Woche gibt's eine neue Ausgabe, dann mit dem neuen Ohrenfutter. Also wieder einschalten. Michael Klein-Luttmar sagt Tschüssikowski.
1: Und hier ist die neue Nummer 1.

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wunderschönen heißen Samstag beim WM-Update von Das Runde muss ins Eckige. Ja, die Bundesliga haben wir ja hinter uns, deswegen jetzt die WM vor uns. Aber bevor wir beginnen, Dimitri Vegas, Steve Ankin mit einem Mega-Hit und zwar mit Sound of Legend. Danach Ace of Base mit All That She Wants und Chris Rock Pool mit Africa. Und dann haben wir schon das erste WM-Update für euch bereit.

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1: Herzlich willkommen zum WM-Update. Die Gruppenphase der Fußball-Weltmeisterschaft 2026 geht in ihre entscheidende Phase. Nach dem gestrigen Spieltag stehen bereits zahlreiche Teilnehmer für die K.O.-Runde fest und es gab einige echte Überraschungen. Deutschland musste zwar die erste Niederlage des Turniers hinnehmen, bleibt aber Gruppensieger. Ecuador schreibt Fußballgeschichte, die USA kassieren trotz sicherem Weiterkommen eine Niederlage und in mehreren Gruppen bleibt der Kampf um die letzten Tickets hochspannend. Werfen wir einen Blick auf die wichtigsten Ereignisse. Deutschland verliert, bleibt aber Gruppensieger. Die deutsche Nationalmannschaft musste im letzten Gruppenspiel die erste Niederlage dieser Weltmeisterschaft hinnehmen. Gegen Ecuador begann alles nach Maß. Bereits in der zweiten Minute brachte Leroy Sané die DFB-Elf in Führung. Doch Ecuador zeigte eine beeindruckende Moral. Nilsson Angulo erzielte den schnellen Ausgleich, ehe Gonzalo Plata in der 78. Minute den viel umjubelten 2:1 Siegtreffer markierte. Trotz der Niederlage bleibt Deutschland dank des deutlich besseren Torverhältnisses Sieger der Gruppe E und zieht als Gruppenerster in die Runde der letzten 32 ein. Die Abschlusstabelle der Gruppe E: Deutschland, Gruppensieger, Elfenbeinküste, zweiter Ecuador. Als einer der besten Gruppendritten weiter Curaçao, ausgeschieden Elfenbeinküste, schreibt Geschichte. Parallel gewann die Elfenbeinküste mit 2:0 gegen Curaçao. Matchwinner war Nicolas Pepe mit 2 Treffern. Der Erfolg bedeutet den erstmaligen Einzug der Ivorer in die K.O.-Runde seit vielen Jahren und sorgt dafür, dass gleich 3 Teams aus Gruppe E den Sprung in die nächste Runde schaffen. Spektakel bei den Gastgebern. Auch Gastgeber USA sorgte für Schlagzeilen. Gegen die Türkei gingen die Amerikaner bereits in der zweiten Minute durch Austin Trusty in Führung. Die Türkei kämpfte sich jedoch zurück und gewann ein spektakuläres Spiel mit 3:2 durch einen Treffer von Kaan Ayhan tief in der Nachspielzeit. Für die USA hatte die Niederlage allerdings keine Auswirkungen. Dank der Siege gegen Paraguay und Australien war Platz 1 in der Gruppe D bereits sicher. Australien löst das Ticket. Im zweiten Spiel der Gruppe D trennten sich Australien und Paraguay torlos 0:0. Der eine Punkt reichte Australien zum Einzug in die Runde der letzten 32. Paraguay darf ebenfalls weiter hoffen und gehört zu den aussichtsreichen Kandidaten auf einen Platz unter den besten Gruppendritten. Bisher qualifizierte Nationen nach den bisherigen Entscheidungen stehen bereits zahlreiche Teams sicher in der K.O.-Runde. Mit dabei sind unter anderem Deutschland, Argentinien, Brasilien, USA, Mexiko, Elfenbeinküste, Australien. Dazu kommen mehrere Mannschaften, die sich bereits mindestens als einer der besten Gruppendritten qualifiziert haben, darunter Ecuador. Tore, Tore, Tore. Auch der 25. Juni hatte wieder einiges zu bieten. Die Ergebnisse im Überblick: Ecuador, Deutschland 2:1 Elfenbeinküste, Curaçao 2:0 Türkei, USA 3:2 Paraguay, Australien 0:0. Damit fielen an diesem Spieltag insgesamt 10 Tore, erneut ein Beleg dafür, wie offensiv und abwechslungsreich diese Weltmeisterschaft verläuft. Ausblick: In der Nacht auf Samstag folgen die letzten Entscheidungen der Gruppen G, H und I. Unter anderem treffen noch aufeinander Frankreich gegen Norwegen, Spanien gegen Uruguay, Ägypten gegen Iran, Belgien gegen Neuseeland, Kap Verde gegen Saudi-Arabien, Senegal gegen Irak. Dann steht endgültig fest, welche 32 Mannschaften in die K.O.-Runde einziehen. Die Fußball-Weltmeisterschaft 2026 begeistert weiterhin mit hochklassigem Fußball, überraschenden Wendungen und vielen emotionalen Geschichten. Deutschland bleibt trotz der ersten Niederlage Gruppensieger. Ecuador sorgt für eine der größten Sensationen der bisherigen WM und die Spannung steigt von Tag zu Tag. Wir halten euch selbstverständlich weiter auf dem Laufenden, mit allen Ergebnissen, den spannendsten Geschichten und allem, was die Fußballwelt bewegt. Das war euer aktuelles WM-Update bei Das Runde muss ins Eckige.
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2: So, ihr Lieben, das waren die aktuellen Ergebnisse bis gestern zum 26.06. Und das Weitere machen wir jetzt dann gleich. Christina Aguilera mit Genie in the Bottle. Ein Mega-Song, auch wirklich mega in den Charts gewesen von 1999. Und Aha mit You Are the One. Ja, manchmal denkt man, dass man jemanden gefunden hat, der oder die eine ist. Und ja, Aha besingt eben diese Person oder diesen Gegenstand oder auch einfach dieses Tier, was ich wirklich toll finde. Und danach I'm on your side. Auch ein mega, mega Song. Ihr seid bei Das Runde muss ins Eckige mit eurem Sascha Mario Kassner und dem WM-Update von heute dann nach den Songs.

Da die WM dieses Jahr über dem großen Teich liegt, sage ich mal, sind ja die Spiele erst abends. Und deswegen fehlt ja natürlich bei dem Update von gestern einiges. Und zwar der ganze Spieltag von gestern, den 26.06. am Abend. Der dritte Spieltag der Gruppenphase ist abgeschlossen und die Runde der letzten 32 nimmt immer mehr Gestalt an. Auch der gestrige WM-Tag hatte wieder alles zu bieten. Tore, Überraschungen, Rekorde und emotionale Entscheidungen. Frankreich marschiert souverän weiter. Spanien löst das Achtelfinalticket. Belgien schießt sich in einen Torrausch und Ägypten schreibt Fußballgeschichte. Hier sind die wichtigsten Ergebnisse des Tages. Frankreich mit Gala gegen Norwegen. Frankreich hat eindrucksvoll bewiesen, warum die Equipe Tricolore zu den Top-Favoriten auf dem WM-Titel zählt. Im direkten Duell um den Gruppensieg setzte sich Frankreich deutlich mit 4:1 gegen Norwegen durch. Der Mann des Abends war Ousmane Dembélé. Der Offensivspieler erzielte bereits in der ersten Halbzeit einen lupenreinen Hattrick und sorgte damit früh für klare Verhältnisse. Desire Doué erhöhte später auf 4:1, während Thelo Asgard den Ehrentreffer für Norwegen erzielte. Frankreich beendete die Gruppenphase damit mit der maximalen Ausbeute von 9 Punkten und 10:2 Toren. Norwegen zieht als Gruppenzweiter ebenfalls in die K.O.-Runde ein. Ja, weiter geht's auch gleich. Jetzt machen wir erstmal noch ein bisschen Musik, dass das nicht zu kurz kommt. The Black Chats mit I Love Rock'n'Roll, danach Cyndi Lauper mit Girls Just Want to Have Fun und ich würde sagen, Baltimora mit Tarzan Boy schickt man auch noch mit in die Runde. Mein Name ist Sascha Mario Kasma aus dem Sendestudio in Weißenhorn und

Ja, weiter geht's mit Spanien, steht im Achtelfinale. Auch Spanien hat seine Hausaufgaben erledigt. Gegen Uruguay genügte ein 1:0 Erfolg, um den Gruppensieg perfekt zu machen. Den entscheidenden Treffer erzielte Alex Baena nach einem Fehler der uruguayischen Defensive. Spanien überzeugt erneut mit viel Ballbesitz und einer starken Defensivleistung. Für Uruguay dagegen endete die Weltmeisterschaft bereits in der Gruppenphase, eine der größten Überraschungen dieses Turniers. Belgien dreht richtig auf. Die torreiche Partie des Tages gab es in Vancouver. Belgien ließ Neuseeland beim 5:1 keine Chance und sicherte sich damit souverän den Einzug in die Runde der letzten 32. Vor allem offensiv präsentierten sich die Roten Teufel in Topform und gehören nun wieder zum erweiterten Favoritenkreis. Ja, Ägypten schreibt Geschichte. Historisch wurde es in Seattle. Ägypten trennte sich 1:1 vom Iran und machte damit erstmals den Einzug in die K.O.-Phase einer Fußballweltmeisterschaft perfekt. Vor über 66.000 Zuschauern entwickelte sich ein intensives Spiel, in dem beide Mannschaften alles investierten. Der Punkt reichte den Nordafrikanern schließlich zum Weiterkommen. Ein Meilenstein für den ägyptischen Fußball. Ja, herzlichen Glückwunsch erstmal von dieser Stelle. Und ich würde sagen, wir spielen noch ein bisschen Musik. Ich habe da mal ein paar Songs hergerichtet. Und zwar Snap mit Rhythm is a Dancer, Culture Beat mit Mr. Wayne, und zwar die Radio Edition, und Right Said Fred mit I'm Too Sexy. Und danach noch Los Lobos mit La Bamba. Also ihr merkt, wir schütteln unsere Körper heute richtig.

So, es ist genau 16 Uhr am Samstag bei Das Runde muss ins Eckige mit einem Sascha Mario Kastner. Ich freue mich, dass ihr eingeschaltet habt. Ja, Senegal wahrt die Hoffnung. Senegal zeigt gegen den Irak eine beeindruckende Vorstellung. Mit einem klaren 5 zu 0 Erfolg sammelte das Team nicht nur 3 Punkte, sondern verbesserte auch sein Torverhältnis erheblich. Ob das für das Weiterkommen als einer der besten Gruppendritten reicht, entscheidet sich nach Abschluss aller Gruppen. Kap Verde sorgt weiter für Schlagzeilen. Auch Kap Verde setzt seine beeindruckende WM-Geschichte fort. Das 0:0 gegen Saudi-Arabien genügte, um weiter von Einzug in die K.O.-Phase träumen zu dürfen. Die kleine Inselnation gehört weiterhin zu den größten Überraschungen dieser Weltmeisterschaft. Ja, Ergebnisse des 26. Juni im Überblick. Frankreich gegen Norwegen 4:1, Senegal, Irak 5:0, Spanien und Uruguay 1:0, Kap Verde, Saudi-Arabien 0:0, Belgien und Neuseeland 5:1 und Ägypten gegen Iran 1:1. Ja, Fakten des Tages. Frankreich beendet die Gruppenphase mit 3 Siegen aus 3 Spielen. Ousmane Dembélé gelang einer der schnellen Hattricks oder der schnellsten Hattricks der WM-Geschichte. Belgien erzielt mit 5 Treffern den höchsten Tagessieg. Ägypten erreicht erstmals überhaupt die K.O.-Phase einer Weltmeisterschaft. Die WM26 hat inzwischen einen neuen Zuschauerrekord aufgestellt. Durch das neue Turnierformat mit 104 Spielen wurde die bisherige Gesamtbesucherzahl früherer Weltmeisterschaften bereits längst übertroffen. Ja, Ausblick. Am 27. Juni stehen die letzten Entscheidungen der Gruppe J, K und L an. Danach stehen alle 32 Teilnehmer der K.O.-Runde fest und ab dem 28. Juni beginnt die heiße Phase der Weltmeisterschaft. Genau, soweit mal erstmal und wir spielen jetzt wieder für euch richtig gute Musik. Hathaway mit What Is Love und CNC Music Factory und Freedom Williams mit Gonna Make You. Und Kenny Loggins mit

ist es raus. Deutschland spielt am Montag gegen Paraguay. Da darf man auch mal wirklich sehr gespannt sein. Genau. Was habe ich noch für euch? Weitere wissenswerte Fakten über die WM 2026. Ja, den Zuschauerrekord haben wir ja schon besprochen. Bei 48 Mannschaften und 104 Spielen ist es ja auch kein Wunder, dass man da ein Millionen-Zuschauerpublikum in den Stadien begrüßen darf. Drei Gastgeber, eine Premiere. Noch nie wurde eine Fußball-Weltmeisterschaft von drei Nationen gleichzeitig ausgerichtet. Die Spiele finden in den USA, Kanada und Mexiko statt. Ja, Mexiko schreibt noch weiter Geschichte. Mexiko ist das erste Land, das zum dritten Mal Gastgeber einer Fußball-Weltmeisterschaft ist. Und zwar nach 1970 und 1986, auch dieses Jahr 2026. Ja, Rekordzahlen haben wir ja gesagt. 1998 bis 2022 waren es ja nur 64 Spiele. Dieses Jahr 104 Spiele. Da kommt dann schon einiges natürlich zusammen. Mehr Tore durch das größere Teilnehmerfeld fallen bislang deutlich mehr Tore als bei früheren Weltmeisterschaften. Die durchschnittlichen Trefferquoten liegen weiterhin bei über 3 Toren pro Spiel. Ja, Videotechnik. Auch bei dieser WM kommt wieder die halbautomatische Arbeitstechnologie zum Einsatz. Sie unterstützt die Schiedsrichter innerhalb weniger Sekunden bei knappen Abseitsentscheidungen. Ja, die längste WM aller Zeiten, die WM 2026, ist auch ebenfalls die längste WM der Geschichte. Das Turnier erstreckt sich über rund 6 Wochen. Ja, Wetterfaktor ist natürlich auch nicht zum Verachten. Viele Begegnungen finden bei hohen Temperaturen statt. Deshalb gibt es in zahlreichen Stadien zusätzlich Trinkpausen, um die Spieler einfach zu schützen. Ja, der Weg zum Titel. Die Weltmeisterschaft muss in diesem Jahr auch 8 Spiele gewinnen bzw. erfolgreich bestreiten. So viele wie noch nie bei einer Fußball-Weltmeisterschaft. So, ich würde sagen, wir schauen einfach mal, was habe ich noch für Musik für euch dabei. Oh ja, Guns N' Roses mit Sweet Child O' Mine und Kenny Loggins mit Footloose und NSYNC mit Bye Bye Bye. Oh, ich glaube, ich schiebe noch einen Song hinten rein, weil der gefällt mir richtig gut. Hanson mit M-Bob jetzt für euch.

Ja, wir haben es jetzt 16 Uhr und 31 Minuten, also ein mega cooler Tag heute, auch im Namen der WM. Der Weg zum Titel, die Weltmeisterschaft muss in diesem Jahr 8 Spiele gewinnen bzw. erfolgreich bestreiten. So viele wie noch nie bei einer Fußballweltmeisterschaft. Deutschland gehört auch noch nach Abschluss der Gruppenphase zu den offensiv stärksten Mannschaften des Turniers und zählt weiterhin zum erweiterten Favoritenkreis. Überraschungsmannschaften. Zu den positiven Überraschungen der bisherigen WM zählen unter anderem Ecuador, Kap Verde, Ägypten und Australien. Diese Teams haben viele Experten mit ihren Leistungen wirklich überrascht. Ja, das Fairplay. Die Zahl der gelben Karten liegt bislang unter dem Durchschnitt der vergangenen Weltmeisterschaften. Viele Spiele verlaufen trotz ihrer Bedeutung vergleichsweise fair. Ja, Tor des Tages. Die FIFA veröffentlicht nach jedem Spieltag die schönsten Treffer des Tages. Besonders spektakulär Distanzschüsse und Kombinationen prägen bislang das Turnier. WM-Rekord. Sollte die aktuelle Torquote anhalten, könnte die WM 2026 zu den torreichsten Weltmeisterschaften der Geschichte werden. Ja, und das wäre natürlich schon ein mega, mega Erfolg. Ich habe für euch dabei Yes mit Owner of a Lonely Heart, danach Chumbawamba mit Tube Thumping und Scatman John mit

Das ist das Runde muss ins Eckige am Samstag von 15 bis 18 Uhr. Ja, liebe Grüße natürlich auch an mein Team, an die liebe Franzi, an den lieben Klaus und den lieben Marco natürlich. Ich freue mich, dass ihr dabei seid und dass ihr das Format so unterstützt. Genau, nicht zu vergessen, haben wir natürlich auch Programminformationen. Programminformationen folgendermaßen. Schaut einfach mal bei eurem Lieblingssender drauf, was denn da so geboten ist. Welcher coole Moderator, welche coole Songs oder einfach auch was für ein cooles Format geboten ist. Zum Beispiel als kleines Beispiel am Montag von 18 bis 19 Uhr Check mit den Kult 80ern, 22 bis 0 Uhr meine Wenigkeit mit der Chartbreaker. Dann Dienstag Music Just for Fun mit unserem Heiko, am Mittwoch das Bergfest mit rotierenden Moderatoren, am Donnerstag unser lieber Thomas Flegel mit den Retro Charts, am Freitag 18 bis 22 Uhr die Sabine Baumeister mit Sabines Wochenende. Ja, und am Samstag von 10 bis 12 Moin Moin mit dem Harald Guttner und dann sind wir wieder da 15 bis 18 Uhr mit den Fußball-Updates. Genau, egal ob WM oder die Bundesliga. Genau, jetzt habe ich Labouche mit Be My Lover und Roy Orbison mit You Got It und NSYNC mit Tearing Up My Heart für euch dabei. Ja, ihr merkt, heute geht doch ein bisschen was vorwärts, aber ich habe nachher noch ein paar lustige Sachen natürlich für euch und auch interessante Sachen für euch.

habe ja euch versprochen, ich habe noch ein bisschen was im Paddock. Und zwar das schnellste WM-Tor der WM-Geschichte erzählte der Türke Hakan Şükür bei der WM 2002 bereits nach 11 Sekunden gegen Südkorea. Höchster WM-Sieg. Der höchste Sieg bei einer Fußball-Weltmeisterschaft stammt aus dem Jahr 1982. Ungarn gegen El Salvador 10-1. Die meisten WM-Titel. Brasilien ist mit 5 Weltmeisterschaften Rekordweltmeister. Es folgen Deutschland und Italien mit jeweils 4 Titeln. Das größte WM-Stadion 2026. Das Finale der WM 2026 wird im MetLife Stadium bei New York ausgetragen. Dort finden rund 82.500 Zuschauer Platz. Der WM-Pokal. Der originale FIFA WM-Pokal ist 36,8 cm hoch, wiegt 6.175 Kilogramm und besteht aus 18-karätigem Gold. Die meisten WM-Spiele der deutschen Rekordspieler Lothar Matthäus absolvierte 25 WM-Spiele. So viele wie kein anderer Fußballer. Ja, das häufigste Ergebnis. Statistisch endet ein Fußballspiel weltweit am häufigsten mit 1-1. Genau. Ich bin jetzt gerade beim Überlegen. Nee, da machen wir nochmal eine extra Tour. Genau. Und dann tue ich euch noch mal ein bisschen verzaubern mit weiteren Informationen. Dire Straits mit Sultans of Swim habe ich für euch dabei. Und ja, Midnight Oil mit Beds Are Burning. Ja, momentan brennen die Betten ja wirklich. Und Opus mit Life is Life. Ja, wir haben hier heute 36 Grad hier in meiner Sendestudio-Einheit, sage ich jetzt einfach mal. Und da heizt mir es natürlich

0: So, recht herzlich bedanken möchte ich mich auch bei meinem Kumpel oder ja, wir sagen immer dem Bruder im Sinne, dem Chris, der mir diese Woche bei den Vorbereitungen geholfen hat, weil ich ziemliche Probleme mit meinen Augen hatte jetzt. Und vielen, vielen Dank dafür, dann es ist nicht selbstverständlich, weil er selber sehr, sehr viel zu tun hat. Vielen, vielen Dank. Und wie gesagt, ich schmeiße auch mal wieder einen Stein im Garten. Dos del Rio mit Macarena habe ich für euch dabei. Lou Bega mit Mambo Number 5. Und Inner Circle darf natürlich auch nicht fehlen mit Sweat. Ja, und dann haben wir ja auch schon kurz nach 5:30. Die Zeit vergeht. Habt ihr die verschluckt oder was? Nein. Jetzt habe ich noch das häufigste Ergebnis. Statistisch End-to-End Fußballspiel weltweit am häufigsten mit 1:1. Das habe ich euch ja schon gesagt. Warum ist eigentlich ein Tor 7,32 Meter breit? Ja, die Breite von 8 Yards aus England wurde einfach in Meter umgerechnet. Das ergibt dann exakt 7,32 Meter. Elfmeterpunkt. Elfmeterpunkt liegt genau 11 Meter vor der Torlinie. Und daher stammt auch der Name Elfmeter. Ja, Fußballgeschwindigkeit. Ein Profischuss erreicht häufig 120 bis 130 km/h. Besonders harte Schüsse wurden sogar schon mit über 200 km/h gemessen. Das ist schon Wahnsinn. Wie viel Nähte hat eigentlich ein Ball? Der klassische WM-Ball bestand aus 32 Panels. Moderne Spielbälle bestehen oft aus deutlich weniger Einzelheiten und sind dadurch aerodynamischer. Der längste Elfmeterschuss. Das längste internationale Elfmeterschießen oder kann man sagen, endet nach 54 Elfmetern. Das ist ja auch Wahnsinn. Überleg mal, wie oft da jeder schießen darf, bis man dann endlich ein Ergebnis hat. Rote Karte. Die erste rote Karte bei einer Weltmeisterschaft wurde erst 1974 gezeigt. So, jetzt spielen wir weiter. Musik, wie gesagt, Lou Bega mit Mambo Number 5. Habe ich dabei dann Macarena von Los Del Rio und Inner Circle.
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Hallo, ich habe jetzt noch ein paar Songs für euch vorbereitet und noch ein bisschen Text, sage ich jetzt mal einfach. Ja, da wird mir ja gerade ein bisschen souffliert. Warum heißt es Hattrick? Der Begriff stammt ursprünglich aus dem Cricket. Dort bekam ein Spieler nach 3 Erfolgen hintereinander einen neuen Hut. Daher der Name Hattrick. Die schnellste gelbe Karte in Profiligen wurden schon nach weniger als 2 Sekunden eine gelbe Karte gezeigt. Die meisten Zuschauer, das WM-Finale 1950 zwischen Brasilien und Uruguay im Maracana-Stadion, sah schätzungsweise über 170.000 Zuschauer, bis heute ein Rekord. Der Ball ist leichter als viele denken. Ein offizieller Spielball wiegt nur 410 bis 450 Gramm. Der Rasen, ein WM-Rasen, wird auf etwa 23 mm Höhe gemäht. Fast wie ein perfekt gepflegter Golfplatz. Warum tragen eigentlich Torhüter Handschuhe? Nicht nur wegen des Grips. Moderne Torwarthandschuhe können Schüsse besser dämpfen und schützen die Finger vor Verletzungen. Genau. Ja, und einen habe ich noch. Fußball ist Weltsport Nummer 1. In mehr als 200 Ländern wird organisierter Fußball gespielt. Weltweit verfolgen Milliarden Menschen die Fußball-Weltmeisterschaft. Kein anderes Sportereignis erreicht regelmäßig so viele Zuschauer. Genau. Ja, und ich würde sagen, jetzt spielen wir einfach noch so ein paar Songs und dann seid ihr eigentlich schon fast von mir entlassen. Und ich würde sagen, wir spielen jetzt Two Brothers on the Fourth Floor mit Living in Cyberspace und danach Maniac von Michael Cimbello und The Outfield mit Your Love. Und dann kommt nochmal Werbung für euch und dann natürlich ich nochmal mit einer kleinen Verabschiedung und dann haben wir noch knapp, würde ich sagen, 8 bis 10 Minuten.

So, jetzt habe ich noch ein paar Songs für euch und dann ist auch schon Feierabend. Genau, und zwar Backstreet Boys mit Everybody, die Pretenders mit Don't Get Me Wrong und Jive Bunny and the Master Mixers mit Swing the Mood. Genau, und dann ist auch schon vorbei für heute. Ja, ich hoffe natürlich, dass ihr genauso viel Spaß hattet wie wir, sage ich jetzt einfach mal. Und dass ihr auch nächste Woche wieder entgegenfiebert auf das WM-Update von Das Runde muss ins Eckige. Genau, ich wünsche euch viel Freude, viel Spaß, passt auf euch auf, bleibt uns gewogen. Bis dann, macht's gut, ciao, ciao, bye, bye, euer Sascha.

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1: Hallo und herzlich willkommen zur neuen Ausgabe der Euro Top 40, die 40 populärsten Tracks Europas. Die Songs, die in Europa am meisten verkauft, am meisten downgeloadet, am häufigsten im Radio gespielt wurden und am besten gestreamt worden sind, ermittelt von APC Charts. Es ist die Ausgabe 25 des Jahres 2025. Wir haben heute 5 Neuzugänge und die ersten 3 der letzten Woche verrate ich euch. Auf 3 José und Bruno Mars mit Apt, auf der 2 stand Ed Sheeran mit Azizam und an der Spitze Alex Warren mit Ordinary. Ob der Song da immer noch steht, erfahren wir natürlich später. Wir haben einen Blick zurück ins Jahr 85 und wir haben einen Nummer 1 Hit aus Europa, der noch nicht in den Top 40 steht. Wir fangen mal an mit der 40. Der erste Neuzugang. Es ist Ale und Jorgaki. Der Song heißt Kappas und den gibt's neu auf der 40 hier ganz frisch dabei.
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0: Athletics mit Passo Bemsolto ist auf der 38 zu finden in dieser Woche. Und hier ist der zweite Neuzugang aus Italien gemeldet. Alpha und Manu Ciao, Amimi Priasse. Der Song ist die 37. Frisch in den Charts.
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Pascha Nimsha Babs im VIP ist diese Woche in den Charts auf der 36, wieder auf von der 39 und runter ging es für K-Black und Mero's Place von 29 auf die 35. Ebenfalls runter geht es für Benson Boone mit seinem ersten Hit, der in den Charts steht. Ist der zweite Hit, aber der erste in den Charts. 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

0: Soweit Burns & Boone. Wir haben jetzt zwei neue hintereinander in den Eurotop 40. Einmal Sabrina Carpenter, die aktuelle Nummer 1 in England, von 0 dort eingestiegen, bei uns auf 33 neu. Manchild und dann aus Frankreich gemeldet, die 32 neu. Damso, Rapper aus Belgien, Impardonable. Hier ist aber erst Sabrina Carpenter.
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0: Shabuzi und der Bar-Song Tipsy ist wieder gestiegen diese Woche in den Charts und zwar wieder auf die Position 30 und 36. Davor Linkin Park auch wieder rauf und 35 und 31 The Emptiness Machine. So, wir kommen zu den Billboard-Charts. Die Nummer 3 in Amerika ist Morgan Wallen, Just in Case.
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0: Die 2 geht auch an Morgan Wallen zusammen mit Tate McRae, What I Want.
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0: Und die 1, Ordinary von Alex Warren. Die ersten 3 in Great Britain. Auf 3, Love Me Not, Revan Linnae. Ordinary, Alex Warren auf 2, neu auf 1, Menschheit, Sabrina Carpenter. Die ersten 3 in Deutschland. Auf 3, Nina Chuba, Wenn das Liebe ist. Auf 2, Pashanim mit Shababs im VIP. Und auch die 1 in Deutschland, Alex Warren und Ordinary. Wir spielen die Nummer 1 in Ungarn, so ist es. Das ist Dash und Winnie Pooh.

0: Die 1 in Ungarn, Winnie Pooh und Dash. Und wir kommen zum Top-Einsteiger heute auf die 29 in der Eurotop 40. Die neue von Nina Chuba, Wenn das Liebe ist.
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Zartmann und Tau mich auf ist diese Woche auf der Position Nummer 27. Davor der Pink Pony Club von Chaperone auf Position Nummer 28. Beides Absteiger. Revenue steigt von 30 auf die 26. Hier ist Love Me Not.

Soweit Kiki to Bondi von Hamza. Das ist die Position 25 von 21 diese Woche in Europa. Der nächste Song ist schon 72 Wochen dabei, steigt aber wieder drei Plätze von 27 auf die 24. Hier ist er nochmal.

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1: Und hier ist die zweite Stunde der Euro Top 40, die 40 populärsten Tracks Europas. Die Songs, die in Europa am meisten verkauft, am meisten downgeloadet, am häufigsten im Radio gespielt wurden und am besten gestreamt worden sind, ermittelt von APC Charts. Es ist die Ausgabe 25 des Jahres 2025. Wir haben die Hälfte fast schon wieder rum, ja. So, wir hatten einige Neuzugänge, die verrate ich euch. Wir hatten auf der Position 40 neu Ali und Yoragaki mit Kapath. Auf der 37 Alpha und Manu Chao, Amemi Piasse. Die 33 Sabrina Carpenter, Menschall. 32 Damso, Impardonable. Und der Top-Einsteiger ist auf 29 Nina Chuba, Wenn das Liebe ist. Die ersten drei der letzten Woche auf 3 José und Bruno Mars mit Apt. Auf 2 Ed Sheeran, Azizam. Und letzte Woche zum 5. Mal auf 1 Alex Warren, Ordinary. Ob es eine 6. Woche wird, das erfahren wir am Ende der Show. Vor den Top 10 blicken wir zurück ins Jahr 85 und starten wir in die Stunde mit der 18 von 19. Das ist definitiv der Sommerhit des Jahres. Eumara und der Wackelkontakt. Wer

von 17 auf 14 auf Sombre mit Undressed war das diese Woche in den Euro Top 40. Davor hörten wir Miles Smith, Nice to Meet You, auch wieder eins gestiegen von 16 auf 15. Miley Cyrus mit End of the World mit ein paar, ich sag mal, Anleihen bei ABBA, so hört man's raus. End of the World von 15 auf 13.

Soweit der Plumps aus den Top 10, Bad Dreams von Teddy Swims. So, wir schauen uns an, was 1985 in den Charts stand. Auf der 5, Shake the Disease von Depeche Mode. 4, You're My Heart, You're My Soul, Modern Talking. Paul Hardcastle auf der 3 mit 19.2, A View to a Kill, Duran Duran. Und an der Spitze, USA for Africa, in Europa die 1, We Are the World.

Zweimal Lady Gaga bei uns in den Charts, einmal auf der Nummer 9, Abracadabra, und das war die Nummer 8 von 7, Die With A Smile zusammen mit Bruno Mars. Die 7 kommt von 9, ist Moly, Shake It To The Max.

Platz 6.

Die Nummer 6 in Europa, With the MC und Show Me Love, unverändert. Hier sind die ersten 5 auf der 5, auch keine Veränderung. Weiterhin Dewey Key und Anxiety.

0: Soweit die zwei unverändert. Der gute Ed Sheeran und Azi Sam. Hier sind nochmal die Top 10. 10 von 12, David Guetta und Sia, Beautiful People. 9 von 8, Lady Gaga, Abracadabra. 7 auf 8, Lady Gaga, Bruno Mars, Die With A Smile. Und Molly, die 7, Shake It To The Max von 9. Die ersten 6 unverändert. 6, Wiz DMC, Show Me Love. Auf 5, Doiki, Anxiety. Auf 4, Lola Young, Messi. 3, Rossi und Bruno Mars mit Abt. Auf 2, Ed Sheeran, Azi Sam. Und die 1 weiterhin. Zum 6. Mal damit Alex Warren und Ordinary. Das waren die Euro Top 40 für diese Woche. Ich bin Jost Alpe, wünsche euch eine wunderschöne Woche, bis zum nächsten Mal. Und hier ist die 1 Ordinary. Tschüss.
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Ich konnte es einfach nicht lassen, diese Platte noch einmal zu spielen. Alexander Stekel hat hier ein Meisterwerk aus einem Oldie gebastelt und er nennt es dann Too Close. Also herzlich willkommen zu einer neuen Charlie Prince Show mit weiteren geilen Liedern. Das nächste zum Beispiel ist eine spanische Version von Mary Jane Girls All Night Long. Hier ist Jan Sport George mit All Night Long.

Und in dem Stil können wir auch weitermachen. Ihr kennt bestimmt das Stück von der Average White Band Pick Up the Pieces, aber ihr kennt nicht diesen Edit. Das ist nämlich der DJ Tron Edit. Viel Spaß hier bei der Charlie Prince Show auf Kurzwelle und auf 12 Webradios.

Soweit also die Average Red Band mit einer ganz originellen Version. Und wir machen in dem Stil weiter. Alle guten Dinge sind drei. Ihr kennt bestimmt Delegation mit Heartache Number 9. Doch hier ist Jingodo mit einer gewagten Coverversion. Die nennt er Numbers. Viel Spaß hier bei der Charlie Prince Show.

Und wem das zugewagt war, für den habe ich jetzt zwei Platten der Philadelphia Records, International Records, hintereinander. Und wir beginnen mit dem Groove Master und Groove is the Message. Naja, ihr kennt den Originaltitel. Das ist die Pimpin Willi Disco-Version. The Groove Master mit Groove is the Message von Philadelphia International Records.

Originale spielen kann jeder. Ich spiele die verrückten Coverversionen, die eigentlich gar nicht autorisiert waren. Deswegen habe ich dieser Platte Philadelphia International Records zugeschrieben, obwohl nur das Original von MFSB bei Philadelphia erschienen ist. Doch wir machen mit einem Original-Remix weiter, nämlich die OJs mit Darlin, Darlin Baby. Hier ist die Charlie Prince Show. Hier ist gute Musik.

Und jetzt erschreckt ein origineller Produzent die Fans der Whispers. Hier ist St. Pepsi mit Better und herrliche, unanständige Geräusche dabei. Und das Ganze hat jetzt eine eigene Plattenfirma, nämlich AC Music.

Und schon sind wir bei den Malta-Infos. Und das ist wieder reichlich. Die Insel Gozo erhält einen Notfalltransportdienst für Tiere außerhalb regulärer Öffnungszeiten. Dieser soll auch an Sonn- und Feiertagen auf der Insel Gozo in Bereitschaft sein. Tiere, die dringend tierärztliche Versorgung benötigen, sollen somit effizient in die Klinik auf Malta gebracht werden können. Dieser Schritt baut auf der kürzlich erfolgten Einführung des nationalen Veterinär-Notfalldienstes auf. Der nationale Veterinär-Notfalldienst unterhält bereits eine 24-Stunden-Notfall-Hotline, unterstützt teilnehmende Kliniken und unterhält eine außerhalb der regulären Öffnungszeiten tätige Klinik in Figura. Die Regierung bietet zudem Kostenerstattung für Konsultationen in Notfällen an. Tierhalter können nun bei Bedarf über diesen Transportdienst Zugang zu einer Tierklinik von der Schwesterinsel aus erhalten.

Manuel Island und Fort Tigne sind nach der Unterzeichnung eines Abkommens zwischen der maltesischen Regierung und MIDI PLC offiziell wieder in öffentliche Hände übergegangen. Dem MIDI-Konsortium wurde im Jahr 2000 ein 99-jähriger Pachtvertrag zur Entwicklung von Manuel Island und Tigne Point gewährt. Die Verantwortung von Manuel Island und Fort Tigne geht nun auf Heritage Malta über, die die Erhaltung und zukünftige Verwaltung der Gebiete überwachen wird. Der lang gehegte Traum der Malteser und Gusitaner wird also Wirklichkeit werden. Die Regierung will durch Änderung des lokalen Bebauungsplans sicherstellen, dass auf Manuel Island keine weitere Bebauung stattfinden kann. Na, endlich mal eine gute Nachricht. Stattdessen will die Regierung das Gebiet in einen Nationalpark umwandeln, der sich an den Wünschen der Öffentlichkeit orientiert. Da bin ich mal gespannt. Der geplante Nationalpark wird die natürlichen Landschaften und Buchten der Insel bewahren und gleichzeitig das historische Erbe von Manuel Island schützen. Manuel Island, White Rocks und Fort Campbell sollen künftig als Nationalparks priorisiert werden.

Die Regierung Maltas hat eine Investition von 14 Millionen Euro in den öffentlichen Nahverkehr angekündigt. Die Anschaffung von 40 neuen Elektrobussen für den maltesischen öffentlichen Nahverkehr zielt auf die Modernisierung der Mobilität in Malta ab. Da bereits 35 Elektrobusse in Einsatz sind, wird diese Investition die Elektroflotte mehr als verdoppeln. Zudem soll der öffentliche Nahverkehr auf GOSO auf Elektroantrieb umgestellt werden. Die neuen Fahrzeuge bestehen aus 13 elektrischen 6-Meter-Minibussen, 19 elektrischen 9-Meter-Bussen und 8 elektrischen 12-Meter-Bussen. Die kleineren Busse werden vor allem Dorfkerne und Wohngebiete bedienen und bieten eine wendigere und umweltfreundlichere Transportlösung. Innerhalb der Stadtzentren, während die größeren Fahrzeuge auf dem gesamten Streckennetz zum Einsatz kommen werden. Dazu stellte das Ministerium für Verkehr, Infrastruktur und öffentliche Arbeiten auch ein Pilotprojekt mit einem autonomen Elektroshuttle vor. Das Projekt wird von der Europäischen Union kofinanziert. Der autonome Elektroshuttle ist bereits in Malta eingetroffen und wird dort einer strukturierten Testphase unterzogen. Ein geschulter Sicherheitsoperator an Bord während der gesamten Testphase sorgt für nötige Sicherheit. Er kann bei Bedarf sofort die Kontrolle über das Fahrzeug übernehmen. Mehrere neue Buslinien, Streckenverlängerungen und erhöhte Taktfrequenzen auf beliebten Strecken kommen außerdem ab Juni in Kraft.

soweit also der erste Teil der Malta-Infos. Ich werde schon langsam heiser. Aber ich habe noch eine Info zum nächsten Interpreten, den ich spielen werde. Das ist nämlich Brenton Wood. Der hat eine originelle Geschichte parat für die Scheibe, die ich spielen werde. Brenton Wood wurde als Alfred Jesse Smith in Louisiana geboren, bevor seine Familie nach Kalifornien zog, wo er nach dem Schulabschluss das Compton College besuchte. 1967 unterschrieb Wood einen Vertrag mit Double Shot Records. Eines Tages gab ihm die Plattenfirma einen Song namens Casting My Spell on You. Der gefiel Brenton Wood alias Alfred Jesse Smith nicht besonders, also schrieb er ihn um und fügte den Refrain Ugum Bugum hinzu. Im Text finden sich Anspielungen auf Stiefel mit hohen Absätzen, diesen süßen Minirock, das schlampige Hemd deines Bruders, große Ohrringe, lange Haare und so weiter, sowie einen süßen Trenchcoat. Diese Anspielungen trugen dazu bei, dass der Song 1967 Platz 34 der Charts erreichte und unseren Oldie-Platz, nämlich hier, das ist Brenton Wood mit dem Ugum Bugum Song. 1, 2, 3.

Soweit also Brenton Wood mit dem Ugum Bugum Song, der tatsächlich bei Double Shot Records erschienen ist. Wir machen weiter mit guten Malta-Infos. Die sind auch nicht allzu oft, auch wenn gerade auf Malta gewählt wurde, beziehungsweise in Malta gewählt wurde. Aber zu den Malta-Wahlen äußere ich mich natürlich nicht.

Ein maltesisches Gericht hat eine Entscheidung für ein großes Sanierungsprojekt auf Comino für ungültig erklärt. Dies teilte die Nichtregierungsorganisation Moviment Graffiti mit. Das Gericht habe die Genehmigung der Planungsbehörde für ein Projekt der Hilly Group aufgehoben. Das Projekt umfasste ein Hotel mit 71 Zimmern, 16 Villen und Dutzende von Swimmingpools auf der winzigen Insel Comino. Moviment Graffitis Kampf gegen Gier auf Comino, gemeinsam mit anderen Organisationen, dauert bereits 6 Jahre. Nur dank der Unterstützung und der Beiträge der Öffentlichkeit konnte der Fall vor Gericht gebracht werden. Das von Hilly Ventures vorgeschlagene Projekt umfasste die Sanierung bestehender touristischer Einrichtungen in der San Nicola Bay und der Santa Maria Bay, darunter ein Hotel und Serviced Bungalows. Umweltgruppen hatten argumentiert, dass die Pläne gegen den Natura 2000-Status von Comino verstoßen und erhebliche Umweltauswirkungen nach sich ziehen würden. Momentum erklärte, Comino müsse als einzigartiger ökologischer und öffentlicher Raum geschützt werden. Und genau der gleichen Meinung bin ich auch.

Zum Abschluss der Malta-Infos wird's spielerisch, nämlich es geht um Monopoly Malta. Die modernisierte Malta-Version des berühmten Brettspiels Monopoly verwendet inzwischen Sehenswürdigkeiten und Geschäfte anstelle von Straßennamen. 14 Jahre nachdem lokale Brettspielbegeisterte endlich die maltesische Ausgabe von Monopoly in die Hände bekamen, kam eine neue Version des Brettspiels in die Läden. Die neue Version wurde entwickelt vom einheimischen Unternehmen Model Toys. Das Unternehmen hatte die Rechte zur Produktion des Spiels von Hasbro und Winning Moves erworben. Model Toys sorgte dafür, dass das Spiel keine Straßennamen mehr enthält, sondern lokale Geschäfte und bekannte Sehenswürdigkeiten. Spielerinnen sehen die Küstenlinie von Valletta und das Meer vor Comino. Außerdem sind Bilder des Einkaufszentrums Tigne und des Flughafens von Malta zu sehen. Letztlich ist es Geschmackssache, welche Version Spielerinnen bevorzugen. Ich hätte so gerne die Erstausgabe. Der ursprünglichen Version natürlich.

Und eine Nachricht über den Flughafen Malta habe ich doch noch. Nämlich der internationale Flughafen Malta setzt ein 12,5 Millionen Euro teures Elektrifizierungsprogramm für das Flugfeld um. Es soll Emissionen von 1000 Tonnen Kohlendioxid pro Jahr vermeiden. Das Projekt wird voraussichtlich bis 2028 abgeschlossen sein. Es folgt der Verordnung über die Infrastruktur für alternative Kraftstoffe, mit der abgelegene Flugzeugparkplätze mit Netzstrom versorgt werden sollen. Mit einem umfassenden Fahrplan werden vermehrt emissionsarme Technologien eingesetzt und die Nutzung von Solarenergie ausgebaut. Das Projekt sieht die Installation von 35 Systemen vor, die geparkte Flugzeuge während des Bodenbetriebs direkt mit Strom versorgen können. Dadurch entfällt der Einsatz dieselbetriebener Bodenstromaggregate. Zusätzlich werden 15 Ladepunkte für Elektrobusse installiert. Kernstück des Programms ist eine umfassende Modernisierung der elektrischen Infrastruktur des Flughafens. Dieses Projekt wird von der Europäischen Union mit 5,4 Millionen Euro kofinanziert. Dies soll zum Ziel der Europäischen Union beitragen, bis 2050 Klimaneutralität zu erreichen. Ein heißes Thema.

Und noch kurz was Interessantes zum nächsten Interpreten. The Audio Unit heißt eigentlich Jack Burton. Er ist US-amerikanischer Toningenieur, DJ, Content Creator und Markenberater. Er wurde in Columbus, Ohio geboren und wuchs dort auf. Mit Kollaborationen hat er sich einen Spitzenplatz als Superproduzent gesichert. Mit über 20 Jahren Musikerfahrung und einem umfassenden Katalog begeistert The Audio Unit alias Jack Burton seine Hörer mit seinem einzigartigen Stil der Audioproduktion. Und jetzt können wir das Gleiche genießen, nämlich mit dem Stück Good Love, Great Life, und da macht sogar Body Days mit. Viel Spaß jetzt mit The Audio Unit auf der Charlie Prince Show.

Und mit diesen gewöhnungsbedürftigen Sounds von The Audio Unit kommt die Charlie Prince Show zu einem Ende. Vielen Dank fürs Zuhören, sag ich schon mal. Ich habe noch eine feine Platte für euch von Walkin' Mason and Crew und die heißt Bounce, Rock, Skate, Roll. Und wie man aus dem Titel schon hört, ist die Skatermanie aus vergangener Zeit das Thema. Viel Spaß noch und bye bye.

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